Danke, hallo Kindes, euer Onkel Otto, du dir sein. Und heute wollen wir wieder einmal ein schönes Liedleinchen lernen. Und begleitet werde ich hier heute von der Country-Gruppe Kackstopp. Das sind der Wichtel Willi und Wichtel Asso am Banjo und an der Steelgitarre. So, dann fangen wir mal an. 1, 2, 3, 4.

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0: Dildo.
1: Sehr geehrte Hörerin, sehr geehrter Hörer. Auf dieser Demonstrationskassette hören Sie Ausschnitte aus Musik für die Gesundheit, zur Meditation und als reines Hörvergnügen. Als erstes hören Sie zwei Ausschnitte aus der Kassette Friedensmeditation und Sonnengebet.
2: Streife jetzt alles von dir ab, was dich belastet, und übergib es der Erde.
1: Es folgen zwei Ausschnitte aus der Kassette Rhythmische Meditation.
3: Ravers, unite!

Hallo, lieber Schallplattenfreund. Du hast eine deutsche Schallsprachplatte erworben. Es tut uns leid, wenn die S-Laute ein bisschen schlecht zu verstehen sind. Das ließ sich leider nicht verhindern, da wir mit einem tschechischen Tontechniker im Tonstudio hatten. Bitte beschweren Sie sich über die zischenden S-Laute nicht bei der deutschen Schallsprachplattenfirma, sondern beschweren Sie sich gleich in der Tschechei bei

0: Hallo, lieber Schallplattenfreund. Ich weiß nicht, ob Sie sich bereits beschwert haben, aber es ist auch egal, weil die tschechische Beschwerdefrist ist seit 2 Minuten abgelaufen. Das nächste Mal wird alles besser. Wir werden kein tschechischen Zonschnitt.
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Ja, hallo. Schönen guten Morgen, Europa und Deutschland natürlich. Hier ist der Pirate Freaks Broadcasting Service, PFBS Radio, heute am 20. Juli auf 6293 Kilohertz. Ja, wie schon gesagt, herzlich willkommen zum heutigen Programm. Ja, und wir hoffen, dass ihr auch in den nächsten 1,5 Stunden hier unserem Sender treu bleiben werdet. Ja, gleich nach mir, in ungefähr einer Viertelstunde, kommt der Steve Most mit seiner Soul Show. Ja, und danach komme ich nochmal. Und wer es noch nicht gemerkt hat, ich bin natürlich der Pirate Andy hier. Ja, dann wird es mit der Musik auch nochmal so richtig abgehen. Nur das Beste aus Soul. Ja genau, und in meiner Show dann in etwa einer Stunde, da werden wir auch noch ein paar Hörerbriefe beantworten. Dann lösen wir die Wettbewerbsaufgabe, die wir ja vor 3 Monaten angefangen haben. Und wir verlosen die Preise und nennen natürlich die 4 Gewinner, die hier im Wettbewerb gewonnen haben. Ja, das alles und noch viel mehr könnt ihr in etwa einer Stunde erfahren. Also um ca. 09 Uhr GMT. Also bleibt auch weiterhin eingeschaltet hier auf PFBS Radio.

So, falls ihr es immer noch nicht gemerkt habt, hier ist PFBS, der Pirate Freaks Broadcasting Service. Hier, Kurzwelle 6293 kHz. Ja, ist jetzt, was ist denn jetzt? Ja, 10 nach 8 GMT, beziehungsweise 10 nach 10 in Zentraleuropa. Ja, okay, und da haben wir hier jetzt als nächstes Madonna, und zwar ihre, von ihrer neuesten LP, True Blue. Und das Ganze nennt sich hier, oh, bin ganz ein bisschen durcheinander hier. Das Ganze nennt sich, A Love Makes the World Go Round. Ja, genau. So, hier ist jetzt Madonna. Love Makes the World Go Round. 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Here's Madonna.

La. Ja, das war also Madonna. Love makes the world go round. Ja, PFBS also makes the world go round. Die neueste Scheibe von Madonna. Das letzte Lied von ihrer LP, True Blue. Ja, okay, und als nächstes haben wir etwas Souliges hier, und zwar die neueste Platte von Chaka Khan. Chaka Khan, Chaka Khan. Und zwar heißt das Ganze Love of a Lifetime. Hier ist Chaka Khan auf PFBS. 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

0: Ja, das Ganze war so, Princess, I will keep on loving you. Das Ganze 7,5 Minuten lang. Ich hoffe, es war nicht zu langweilig für euch. Nee, warum sollte es auch so langweilig sein? Okay, ihr hört immer noch PFBS Radio. Hier im 48 Meter Band 6293 Kilohertz.
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0: Ja, okay, und hier geht's nun weiter mit dem King Dream Chorus und der Holiday Crew. Das Ganze nennt sich King Holiday. Und das Ganze ehrt den Dr. Martin Luther King. King Holiday Crew Beer.

Ja, where's the party? Ja, wo ist die Party wohl? Hier auf PFBS Radio. Auf 6293 Kilohertz. Madonna von ihr neuesten LP. The True Blue. Ja, das ist der Powerplayer hier. Ja, wir haben einen Plattenvertrag mit Sire Records. Ja, dann müssen wir die Platten hier auch alle spielen. Okay, Madonna. Auf PFBS.

Ja, das waren also die Jamaica Girls. Und die waren on the move. Ja, okay, was haben wir hier in den nächsten 45 Minuten? Ja, erstmal lösen wir unsere Wettbewerbsaufgabe, die wir ja vor ungefähr 3 oder 4 Monaten gestellt haben. Und dann gibt es natürlich auch 4 Gewinner. Ja, und die werden wir in etwa einer Viertelstunde verlesen. Die haben dann Studioaufnahmen hier vom PF Base gewonnen und von anderen Piratensendern. Und dann gibt es noch ein Poster, was wir auch verlosen. Also, bleibt auch weiterhin eingeschaltet hier auf PFBS. Ja, und des Weiteren haben wir noch jede Menge gute Soul-Musik. Ja. Ja, wir hoffen, der Empfang ist bei euch hervorragend. Letzte Woche gab es leider ein paar Probleme mit dem Sender und der Antenne. Die Antenne ist runtergekommen. Ja, und deshalb habt ihr uns letzte Woche also nur circa eine Stunde empfangen mit dem Sam Hendrix Programm da. Alles im Allen, die Bedingungen waren ja letzte Woche hervorragend. Ja, schade, wir konnten leider nur eine Stunde on the air sein. Naja, aber heute ist das ja alles ganz anders. Wir sind ja schon seit 8 Uhr in der Luft. Ja, okay, ihr hört immer noch PFBS Radio. 6293 Kilohertz im 48 Meter Band Kurzwelle. 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Und hier ist nun Princess. Na, was könnte das wohl sein? 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

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Ja, ich glaube, jetzt wird es aber langsam Zeit, wie versprochen, die Gewinner von unserem Wettbewerb bekannt zu geben. Ja, und hier geht's dann auch gleich los. Ja, und zwar werdet ihr natürlich noch nicht vergessen haben, dass wir hier einen Wettbewerb laufen haben auf PFBS. Den haben wir ja im März angefangen, als wir da unsere Marathon-Sendung hatten aus Belgien. Da haben wir zum ersten Mal ja danach gefragt, welche vier deutschen Piratensender 1986 von deutschem Boden aus aktiv waren. Naja, leider haben wir nicht sehr viele Antworten darauf erhalten. Ungefähr 10 Antworten. Und die waren noch gar nicht alle richtig. Naja, die meisten waren jedenfalls, die meisten Antworten kamen aus Deutschland. Ja, und alle vier Gewinner, die wir hier gezogen haben, die kommen auch aus Deutschland. Ach ja, übrigens, ein Rechtsanwalt war hier anwesend. Aber der Rechtsweg ist ausgeschlossen. Also nicht, dass er nachher gemeckert wird, ne? Also seid nicht böse, wenn ihr nichts gewonnen habt. Es wird noch bestimmt noch mal einen Wettbewerb geben. Aber hoffentlich ist dann die Beteiligung mal etwas größer. Ja, okay. Ja, nun zu unserem ersten Gewinner hier. Und zwar ist das Hans Puff aus Mülheim. Ja, was hat der denn richtig geraten? Ja, geraten. Zu unterstreichen. PFBS, Radio Universum, Radio Diamond und Laser Radio Germany. Ja, fragt sich nur, was das letzte gewesen ist. Ob die mal wirklich on the air waren, weiß ich ja nicht. Glaube ich auch nicht.

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1: Das Kegel, und zwar auch aus Bebra. Der kommt auch aus Bebra. Das hier war wirklich alles nur Zufall, dass hier zwei Gewinner aus Bebra kommen. Ja, also Matthias Kegel, was hat er denn hier stehen? Starlight Radio, PFBS, ERI, Radio Universum, Radio Tango, Radio Diamond und Radio Rainbow Germany auf 6555 Kilohertz. Ja, stimmt alles. So Matthias, du hast also den Hauptgewinn gemacht von einem Mini-Poster. Okay, allen vier Gewinnern werden die Preise in den nächsten Tagen zukommen. Wenn nicht, dann liegt es nicht an uns, sondern an der Post. Okay, einen Tusch haben wir leider nicht für euch. Habt ihr nichts Vernünftiges gefunden? Ja, okay, wenn ihr uns nochmal schreiben wollt, allerdings Antworten auf den Wettbewerb nehmen wir natürlich nicht mehr entgegen. Unsere Adresse ist natürlich das Postfach 41 in 7700 AA in Dedemsweid in Holland. Nochmal unsere Adresse PFBS, Postfach 41 in 7700 AA in Dedemsweid in Holland. Ja, und falls ihr in England wohnt, könnt ihr uns auch schreiben an 32 Victoria Road, Salisbury in Wiltshire. Und die Postleitzahl ist da SP13NG. Das Ganze in England. Naja, auf jeden Fall geht es schneller, wenn ihr dann das Postfach in Dedemsweid schreibt. Ja, dann haben wir die Post hier innerhalb von 14 Tagen. So, was spielen wir denn hier mal als nächstes? Ja, ich würde sagen Whitney Houston. Und zwar How Will I Know? Ja, hier ist Whitney Houston. Eben ein paar Probleme hier gehabt. Naja. Okay, hier ist PFPS 6293 Kilohertz, eure Nummer 1 Soul-Station. 101, könnt ihr alles vergessen, Radio 101. 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

Ja, das war also Lou Rawls von dem Album Change Your Mind. Und hier ist nun Cash Flow. I Need Your Love, das ist die vorletzte Platte, die wir hier spielen. Ja, wir haben nur noch 7 Minuten hier.

I need your love. That's cash flow. Yeah, sorry I have to cut this one short, as we have to leave the air now. Yes, that's it for today. 2 hours of PFBF broadcasting on 6293 kilohertz today. Well, I hope you enjoyed my programming here, Pirate Andy's Soul Station, and also Steve Moe's Soul Show just 60 minutes ago. If you enjoyed our program, perhaps you can send us a letter or reception report to PFBS Post Office Box 41 in 7700 AA, Dedemsweert in Holland. That's PFBS Post Office Box 41, 7700 Alpha Alpha, Dedemsweert, Delta Echo, Delta Echo, Mike, Sierra Victor, Alpha Alpha, Romeo Tango. That's in Holland. Okay, we'll have to receive all your letters. So please drop us a line, okay? And please don't forget to enclose return postage. One IAC will do. But if you have one US dollar, you can also send us one US dollar, yes. Ja, okay, das war's hier vom Pirate Freaks Broadcasting Service. Ja, wir hoffen, euch haben die 2 Stunden hier gefallen. 1 Stunde Pirate Andy, 30 Minuten Steve Most. Ja, und dann ganz am Anfang war ich ja nochmal für 30 Minuten dran. Aber da wart ihr bestimmt noch nicht aus den Federn. Ja, okay, das war's hier vom Pirate Freaks Broadcasting Service. 6293 Kilohertz. Ja, wir hoffen, euch hat das Programm gefallen und wir hoffen auch, dass ihr uns nächste Woche wieder einschalten werdet. Wie gewohnt auf 6293 Kilohertz. Eventuell auch parallel im 60 Meter Band auf 5203 Kilohertz. Okay, hier ist PFBS. Ja, und wir müssen jetzt aus der Luft gehen. Nochmal, unsere Adresse ist also PFBS Postfach 41 in 7700 AA Dedemsweert in Holland. Postfach 41 7700 AA Dedemsweert, Delta Echo, Delta Echo Mike, Sierra Victor, Alpha Alpha Romeo Tango. Wird das Ganze buchstabiert und das natürlich in Holland. Okay. Ja, das wär's für heute. Nochmals tschüss und bye bye, sagt euch der Pirate Andy hier. Ja, okay, und wir beenden nun die 2 Stunden hier von PFBS mit Princess und Cyan, your number one. Okay, bye bye for now. We are leaving the air now. Until next week, bye bye. 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
2: Sonntagvormittag, kurz nach 10 hier in deinem Lieblingsradio. Ja, boah, es ist schon wieder warm draußen. Kurzer Temp-

0: Temperaturcheck ganz schnell. 30 Grad hat es vor den Toren des Studios. 10.04 Uhr, wohlgemerkt, es ist warm. Aber die Abkühlung gibt es in Form von coolen Hits. Zum Beispiel dabei Luis Fonsi, Despacito oder jetzt Hügel mit Jamaikan. Schönen guten Morgen.
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0: Despacito.
1: 10 Uhr und 12 Minuten hier an deinem Sonntagvormittag, die perfekte Zeit für unsere Trompeten. Wir haben Sonntag, den 28. Juni 2026, 10 Uhr und 12 Minuten. Das hier ist einfach Essig am Hitzesonntag. Immer sonntags von 10 bis 12 hier in deinem Lieblingsradio. Guten Morgen, schön, dass du dabei bist. Ja, falls du gerade schon geschniegelt durch den Tag marschierst, dann Respekt dafür. Falls du noch im Schlafanzug auf dem Sofa sitzt, ebenfalls Respekt. Sonntag kann schließlich ja jeder. Heute ist der einzige Tag der Woche, an dem man "Ich mach heute gar nichts" sagen kann und sich danach völlig gestresst fühlt. Ja, weil man den Keller ausgemistet, 3 Folgen einer Serie geschaut und nebenbei noch den Kühlschrank sortiert hat. Wahnsinn. Falls dein Kaffee noch im Tiefschlaf ist, keine Panik, wir übernehmen das Aufwecken. Ohne kaltes Wasser, ohne Wecker, aber mit guter Musik und hoffentlich dem ein oder anderen Grinsen in deinem Gesicht. Also ganz egal, was du gerade tust, tu es mit Spaß, tu es mit Vergnügen und tu es heute vor allem mit Abkühlung.
2: Guten Morgen, Sportfreunde. Raus aus den Betten und hinein in die Bewegung. Der Fortschritt baut sich nicht von alleine auf. Für fitte Körper im Kosmos braucht es Einsatz, Disziplin und täglichen Schwung. Mit Elan und Freude stärken wir Muskeln und Geist. Schulter an Schulter im Dienste unseres gemeinsamen Auftrags. Jede Bewegung zählt. Jeder Schritt bringt uns voran. Also mitgemacht, nicht gezögert. Für Kraft, Ausdauer und einen leistungsfähigen Werktätigen im Betrieb. Sportfrei, Freundschaft.
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Sonntagmorgen hier in deinem Lieblingsradio. Na super, bisher war es ja so, wer geblitzt wurde und drei Monate lang keinen Brief bekommen hat, der konnte langsam wieder ruhig schlafen. Aber Achtung, aufgepasst, ab dem 1. Juli heißt es jetzt, schlaf weiter unruhig, denn die Verjährungsfrist für viele Verkehrsstöße wird von 3 auf 6 Monate verdoppelt. Die Behörden haben also künftig doppelt so lange Zeit, euch das Erinnerungsfoto von der Radarfalle nach Hause zu schicken. Das ist ein bisschen wie bei der Schwiegermutter. Du denkst, sie kommt nicht mehr und dann steht sie nach einem halben Jahr doch plötzlich wieder vor der Tür. Betroffen sind die Klassiker: zu schnell gefahren, über Rot, zu wenig Abstand oder mit dem Handy am Steuer erwischt. Wer bisher auf das Motto aussitzen und hoffen gesetzt hat, der braucht künftig deutlich mehr Geduld. Der Grund? Die Bußgeldstelle kommen mit der Arbeit nicht hinterher. Also wurde nicht etwa mehr Personal eingestellt, nee, sondern einfach die Uhr langsamer gestellt. Behörden bekommen jetzt 6 Monate Zeit statt 3. Praktisch, vor allem für die Behörden natürlich. Und Vorsicht, selbst wenn noch gar kein Bußgeldbescheid kommt, schon ein Anhörungsbogen oder die Mitteilung über ein Verfahren kann die Frist wieder neu starten. Wer also denkt, ach, das war doch im Sommer, ja vielleicht, aber welcher Sommer? Die einfachste Lösung bleibt also die günstigste, nicht blitzen lassen. Spart Geld, Nerven und verhindert, dass euch der Briefträger ein halbes Jahr später mit einem verspäteten Andenken an eurer Bleifußphase überrascht. Sonntagvormittag hier in deinem Lieblingsradio, jetzt mit The Bowser und Magnetic.

0: Lars Animals und Heatwave, 10.34 Uhr.
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0: Wir schauen gemeinsam aufs Wetter. Heute am Sonntag gibt es insgesamt viel Sonnenschein mit lockeren Wolken. Im Tagesverlauf entstehen dann hier und da auch ein paar Quellwolken, die auch ein bisschen dicker werden, aus denen sich örtlich zum Teil kräftige Schauer und Gewitter entwickeln. Besonders vom Südwesten und den Westen bis in die Mitte ziehen gegen Nachmittag und Abend verbreitet schwere Gewitter mit Unwettergefahr auf. Lokal können Orkanböen, heftiger Starkregen und Hagel dabei sein. Am häufigsten scheint die Sonne vom Südosten bis in den Osten. In Östen, ja genau.
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Burner Boy und Shakira, may die die, die. Chef nervt, Kinder schreien, der Kaffee ist kalt und plötzlich entdeckt man ein graues Haar. Zufall? Oder macht Stress wirklich grau? Genau solche Alltagsfragen klären wir in unserer Rubrik Kurze Frage, kurze Antwort, Alltagsfragen leicht erklärt. Die Antwort gibt's gleich hier in der Show nach Kate Janai und Summer Dreaming. Ah, jetzt so im Meer schwimmen, das wäre doch wundervoll, oder?

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1: Heute mit der Frage, machen graue Haare, oder kriegt man graue Haare durch Stress? So ist richtig die Frage gestellt. Deutsche Sprache, schwere Sprache. Naja, bei 32 Grad, anderes Thema. Mal ehrlich, wer nach einer stressigen Woche in den Spiegel schaut, der denkt schnell, da ist schon wieder ein graues Haar dazugekommen. Aber Entwarnung, nur weil der Montag besonders schlimm war, werden die Haare nicht über Nacht silber. Nein, ein Hautarzt sagt nämlich jetzt, kurzfristiger Stress macht die Haare nicht grau. Wer allerdings dauerhaft unter Strom steht, könnte tatsächlich etwas früher ergrauen. Denn anhaltender Stress setzt dem Körper zu und er altert dann eben ein bisschen schneller. Die gute Nachricht, der Feierabend und auf dem Sofa lohnt sich trotzdem, auch wenn die grauen Haare nicht wieder bunt werden, denn weniger Stress schadet garantiert nicht. Also einmal tief durchatmen. Gegen graue Haare hilft das vielleicht nicht sofort, gegen schlechte Laune aber auf jeden Fall. Kurze Frage, kurze Antwort, Alltagsfragen, leicht erklärt auch wieder nächste Woche hier in der Show. Sonntagvormittag hier jetzt mit Alvaro Soler.

Eine weitere WM-Woche ist vorbei und eines steht fest, die Gruppenphase war ungefähr so entspannt wie ein Grillabend mit 12 Schiedsrichtern. Ja, Deutschland ist durch. Puh, zwar gab es zum Abschluss der Gruppe E eine überraschende 1:2-Niederlage gegen Ecuador, doch der Einzug in die K.O.-Runde war bereits gesichert. Man könnte sagen, die deutsche Mannschaft hat rechtzeitig erinnert, dass ein bisschen Spannung einfach dazugehört. Die Türken, die verabschieden sich dagegen mit erhobenem Haupt. Nach 2 Niederlagen gelang es ausgerechnet gegen die bereits qualifizierten USA ein spektakulärer 3:2-Sieg. Der Siegtreffer fiel tief in der Nachspielzeit, zu spät fürs Weiterkommen, aber genau rechtzeitig, damit sich die Fans beim Public Viewing doch noch in die Arme fallen konnten. Die USA waren über diese Niederlage vermutlich nur mäßig begeistert, Gruppensieger waren sie trotzdem. Man hat dort inzwischen verstanden, Fußball dauert 90 Minuten und manchmal sogar 99. Brasilien ist inzwischen warm gelaufen und marschiert als Gruppensieger weiter, Argentinien ebenfalls und Lionel Messi. Der Mann sammelt WM-Tore inzwischen wie andere Leute Treuepunkte im Supermarkt. Er ist jetzt sogar alleiniger Rekordtorschütze der WM-Geschichte. Irgendwann bekommt er wahrscheinlich einen eigenen Parkplatz direkt neben dem FIFA-Pokal. England hat seine Gruppe souverän gewonnen, Frankreich ebenfalls. Spanien, Portugal und Belgien stehen ebenfalls im Achtelfinale. Wir müssen ja umdenken. Runde der letzten 32. Bei dieser XXL-WM, da brauche selbst ich als Moderator noch einen Spickzettel. Also 16. Finale. Ja, kommt jetzt erstmal. Für die größte Fußballromanze des Turniers sorgt bislang Curaçao. Zwar ist die Mannschaft ausgeschieden, aber Torwart Eloy Room hat mit unglaublichen Paraden ganze Fußballfans begeistert. Ja, man munkelt, mehrere Stürmer träumen nachts inzwischen von ihm. Und dann wären wir da noch bei der Überraschung schlechthin. Kap Verde steht tatsächlich in der K.O.-Runde. Die Demokratische Republik Kongo ebenfalls. Südafrika ist weiter. Dagegen müssen Uruguay, Schottland, Südkorea und der Iran schon die Koffer packen. Ja, und das zeigt einmal mehr, bei einer WM ist der größte Gegner oft nicht der Gegner, sondern die Tabelle. Jetzt beginnt also die heiße Phase. Die Gruppen sind Geschichte, Ausreden auch. Ab sofort gilt Verlieren verboten. Und die ersten K.O.-Duelle haben es tatsächlich in sich. Deutschland trifft auf Paraguay, Brasilien auf Japan und die Niederlande auf Marokko. Da dürfte der Puls vieler Fans schneller steigen als die Preise für den Stadion-Hotdog. Ja, das war die WM-Woche. Die Gruppenphase ist vorbei. Der Taschenrechner hat endlich Feierabend. Und jetzt beginnt die Zeit, in der jeder Fehler das Ticket nach Hause sein kann. Nur eines bleibt wie immer. Am Ende sind hinterher alle Bundestrainer. Und natürlich hoffen wir auf einen Sieg der Deutschen morgen gegen Paraguay, 22.30 Uhr ist Beginn, sodass im Stadion endlich wieder Folgendes gesungen werden kann.

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2: Sonntagvormittag hier in deinem Lieblingsradio. Wir haben eine Nachricht bekommen von dem Cedric. Hallo lieber Nico, liebe Grüße aus Leipzig. Hoffe, du hast es an deinem Studio angenehm. Ich würde mir gerne den Song Fever Dream von Alex Varon wünschen. Viele Grüße, Cedric. Song gibt's gleich, sehr gerne. Angenehm. Naja, also am liebsten würde ich mein T-Shirt ausziehen, aber zum Glück ist es ein Radio und kein Fernsehen.
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ganz neue Musik von Alle Farben und Melodie mit Voices. Ja, gestern war Siebenschläfertag und falls ihr gestern aus dem Fenster geschaut und gedacht habt, so, das war's jetzt also mit dem Sommer. Ganz so einfach ist es dann doch nicht. Denn die berühmten Bauerregeln sagt zwar, so wie das Wetter am 27. Juni ist, so bleibt es 7 Wochen lang. Meteorologen schmunzeln darüber allerdings ein bisschen. Sie sagen, nicht der eine Tag ist entscheidend, sondern die Wetterlage zwischen Ende Juni und Anfang Juli. In dieser Zeit stellt sich oft die Großwetterlage über Mitteleuropa ein und die gibt tatsächlich einen Hinweis darauf, wie der Hochsommer so werden könnte. Und was bedeutet das für dieses Jahr? Wer auf 7 Wochen Dauerhitze gehofft hat, der muss jetzt tapfer sein. Die extreme Hitze vom Siebenschläfertag soll schon Anfang der kommenden Woche ja Geschichte sein, haben wir im Wetterbericht schon gehört. Stattdessen erwarteten die Wetterexperten einen ziemlich typischen Sommer. Sonne, Schauer, Gewitter, also genau das Wetter, bei dem man morgens mit Sonnenbrille losfährt und abends mit nassen Schuhen nach Hause kommt. Übrigens, mit dem niedlichen Siebenschläfer hat der Tag rein gar nichts zu tun. Der Name geht auf die Legende der Siebenschläfer von Ephesus zurück. Das kleine Nagetier ist also völlig unschuldig und fragt sich wahrscheinlich selbst, warum es jedes Jahr für den Sommer verantwortlich gemacht wird. Also, noch ist der Sommer nicht entschieden, aber sicher ist schon jetzt, in Deutschland bleibt das Wetter so abwechslungsreich wie die Ausreden, warum der Grillabend schon wieder verschoben werden musste. Hier ist einfach Essig an deinem Sonntagvormittag, jetzt mit Super High und Following the Sun.

0: Vincent Weiß hier in deinem Lieblingsradio. Die Koffer sind geparkt, das Ziel ist im Navi eingegeben und die Reise kann losgehen. Wer mit dem E-Auto in den Urlaub fährt, sollte seine Strecke allerdings genauer planen, als es viele Autofahrer bis gewohnt sind. Wie das möglich entspannt gelingt, das weiß meine Kollegin Danica Krosser.
1: Die Reichweite moderner E-Autos ist größer geworden und auch die Ladeinfrastruktur in Europa wurde in den vergangenen Jahren deutlich ausgebaut. Trotzdem lohnt sich eine gute Planung. Ladepausen können gut vorab eingeplant und mit den regulären Pausen unterwegs kombiniert werden. Und es ist klug, den Akku vollzuladen, sagt Alexander Römer vom ADAC.
2: Viele laden ja im Alltag bewusst nicht auf 100%, um den Akku zu schonen. Aber gerade wenn man längere Fahrten macht, dann kann das durchaus sinnvoll sein, auch einmal voll zu laden. Und dann lohnt es sich natürlich auch, gezielt Schnellladestationen anzufahren.
1: Bei der Routenplanung gibt es hilfreiche Apps, die passende Ladepunkte entlang der Strecke anzeigen. Idealerweise sind das Standorte mit mehreren Ladesäulen, um Wartezeiten zu vermeiden.
2: Was man natürlich beachten sollte, ist, was für Bezahlmöglichkeiten an der Ladestation im Ausland bestehen und ob dann eben die heimischen Ladekarten oder auch die Lade-Apps auch in den Reiseländern funktionieren. Und im Vorfeld auch natürlich schauen, ob man sich bei den Ladestationbetreibern vorab registrieren muss, dann spart man sich einfach vor Ort auch Zeit.
1: Die Ladepausen selbst können wir ganz sinnvoll nutzen mit einem Gang zur Toilette, einer Snackpause und indem wir uns die Beine vertreten. Und einige Ladetarife bieten darüber hinaus auch noch Vorteile.
2: Mit dem ADAC E-Charge-Tarif haben ADAC-Mitglieder bei Aral zum Beispiel auch die Möglichkeit, spezielle Angebote in den Shops wahrzunehmen. Und für ADAC-Mitglieder gibt es über die Aral Pulse-App Zugang zu einem vergünstigten Ladepreis an deren Ladestation. Und das lohnt sich dann insbesondere natürlich bei Schnellladestationen in Deutschland. In

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1: Heute am Sonntag gibt es insgesamt viel Sonnenschein mit lockeren Wolken. Im Tagesverlauf entstehen dann hier und da dickere Quellwolken, aus denen sich örtlich zum Teil kräftige Schauer und Gewitter entwickeln. Besonders vom Südwesten und Westen bis in die Mitte ziehen gegen Nachmittag und Abend verbreitet schwere Gewitter mit Unwettergefahr auf. Lokale können Orkanböen, heftiger Starkregen und Hagel dabei sein. Am häufigsten scheint die Sonne vom Südosten bis in den Osten. Die Höchstwerte liegen Sonntag, also heute, in der Südosthälfte meist bei 35 bis 40 Grad, in der Lausitz örtlich bis 43 Grad. Dementsprechend herrscht eine extreme hohe Hitzebelastung. Im Nordwesten und an den Küsten werden 25 bis 33 Grad erreicht. Schauen wir auf die nächsten drei Tage. Morgen, am Montag, entwickeln sich vom Süden und Osten bis in die Mitte häufiger Schauer und Gewitter. Dabei besteht weiterhin lokale Unwettergefahr. Richtung Nordwesten gibt es einen überwiegend freundlichen Mix aus Sonne und Wolken, 21 Grad an der Nordsee bis 32 Grad in Niederbayern. Ab Dienstag gibt es neben Sonnenschein zum Teil dichte Wolken mit Schauern und Gewittern. Vor allem in der Osthälfte sind weiterhin lokale Unwetter möglich. 20 Grad auf der Nordseeinsel und bis 31 Grad im Raum Freiburg. Kommen wir noch schnell zum Mittwoch. Da gibt es in der Südosthälfte viele Wolken und zeitweise Regen. Örtlich sind auch kräftige Gewitter möglich. Sonst erwartet uns mal Sonne, mal kompakte Wolken mit nur einzelnen Schauern oder Gewittern. 18 Grad an den Alpen und bis 28 Grad am Oberrhein. Hier ist einfach Essig, deine Late Morning Show Deutschlands, immer sonntags von 10 bis 12 hier in deinem Lieblingsradio. Ah ja, es ist so heiß hier drin, ich sag's euch. Ja, noch knappe halbe Stunde bin ich da, dann kann ich mir ein schönes, kühles Bad gönnen oder so. Schauen wir mal, was wir dann machen bei den heißen Temperaturen. Jetzt aber erstmal Musik, Musik, Musik. Mit dabei ist jetzt Capital Cities mit Safe and Sound, Mika Noé, ganz neue Musik mit Fühlst du das auch? Und davor Klangkarussell mit dem Sonnentanz. Ja, also sagen wir mal, Sonne ist ja schön. Es darf nur nicht so heiß sein. Also, so ein bisschen Sonne ist voll okay. Schönen Sonntagvormittag, 11:33 Uhr. Kommt gut durch diesen Sonntag. Gut schön.

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späten Dienstagabend gegen 22.30 Uhr erlebte Deutschland einen Bahnmoment, den wohl niemand so schnell vergessen wird. Innerhalb kürzester Zeit kam der Zugverkehr bundesweit zum Erliegen. Der Grund: eine Störung im digitalen Zugfunksystem nach Wartungsarbeiten. Ohne funktionierende Zugfunk geht aus Sicherheitsgründen nichts mehr. Also hieß es für alle Züge Stopp. Rund zwei Stunden später, gegen 0.30 Uhr, lief der Betrieb langsam wieder an. Wenn die Deutsche Bahn einen außergewöhnlichen Betriebszustand meldet, weiß ganz Deutschland, heute wird's spannend. Es gibt Tage, an denen die Bahn 5 Minuten Verspätung hat. Es gibt Tage mit Signalstörungen, Weichenprobleme oder einer kurzfristigen Reparatur am Zug. Und dann gibt es Tage, an denen sich die Bahn offenbar dachte, ach komm, heute machen wir einfach mal gar nichts, ja. Plötzlich standen Züge quer durch Deutschland still. Tausende Reisende blickten gleichzeitig auf ihre App, die vermutlich zum ersten Mal ehrlich war, keine Ahnung. Auf den Bahnsteigen stand eine ganz neue Form der Gemeinschaft. Fremde Menschen unterhielten sich, einige fanden neue Freunde, andere gründeten vermutlich schon Fahrgemeinschaften für Weihnachten. Besonders beeindruckend war die Reaktion der Deutschen, während andere Länder in Panik geraten würden, hörte man hier nur noch ein trockenes, naja, typisch deutsche Bahn. Ein Volk, das so gelassen auf einen bundesweiten Zugstillstand reagiert, hat wirklich schon einiges erlebt. Und irgendwo in der IT-Abteilung dürfte jemand mit schweißnassen Händen gesagt haben, ich habe doch nur das Update installiert. Der Kollege daneben antwortet wahrscheinlich, hast du vorher wenigstens ein Backup gemacht? Gefolgt von der längsten Stille seit dem letzten WLAN-Ausfall. Das Schönste an der ganzen Geschichte, für einen kurzen Moment waren tatsächlich alle Züge gleich. Keine Diskussion mehr darüber, welche ICE pünktlich ist oder welcher Regionalzug schon wieder 25 Minuten Verspätung hat. Sie standen einfach alle. Endlich Gleichberechtigung auf Schienen. Man muss der Bahn aber auch eines lassen, sie schafft es immer wieder, Erwartungen zu übertreffen, ja, nur leider selten in die richtige Richtung, die sich Fahrgäste wünschen. Wer an diesem Abend einen Anschlusszug erreichen wollte, hatte immerhin ausreichend Zeit, sein Leben zu reflektieren, einen Kaffee zu trinken und darüber nachzudenken, ob ein Fahrrad vielleicht doch die bessere Investition gewesen wäre. Am Ende stellt sich heraus, dass kein Hackerangriff dahinter steckt, sondern ein Softwarefehler, nach dem planmäßigen Austausch einer technischen Komponente im Zugfunksystem. Das beruhigt natürlich ungemein, denn nichts schafft mehr Vertrauen, als wenn nach einer Wartung plötzlich der komplette Zugverkehr im ganzen Land stillsteht. Bleibt eigentlich nur noch die Frage, wenn die Deutsche Bahn irgendwann tatsächlich einmal einen Monat lang komplett pünktlich fährt, wird das dann als technischer Fehler gemeldet?

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Und bevor jetzt gleich noch so ein Bashing kommt gegen die Bahn, ich wäre ja so gegen die Bahn. Ja, die Bahn kann vieles, wirklich. Aber pünktlich sein kann sie halt eben nicht, ne? In diesem Sinne, ich kann pünktlich sein, denn ich bin pünktlich nächste Woche auch wieder hier auf Sendung. Nächste Woche wieder von 10 bis 12 hier in deinem Lieblingsradio. Und ich kann auch pünktlich diese Sendung beenden, denn sie endet so in roundabout 7 Minuten. Das war einfach Essig. Schön, dass du mit dabei bist an diesem wohl wärmsten Tag der Wetteraufzeichnung in Deutschland. Ja, bin gespannt, was heute so die Hitzerekorde sprechen werden. Ich spreche eins, ich brauche eine kalte Dusche. In diesem Sinne, liebe Leute, macht das Beste draus. Schöne Woche, genießt die Woche, auch wenn es dann hoffentlich ein bisschen kühler wird. Stellt euch den Regen raus, wenn es nachher regnen sollte. Genießt es, macht das Beste draus. Gut schwitz heute und bis nächste Woche. Adios, amigos. Es war schön mit euch, wirklich. Tatsächlich. Ich freue mich immer, Hörer zu haben, neue Hörer zu bekommen, alte Hörer, Stammhörer zu haben. Ich habe jetzt vor kurzem wieder eine Facebook-Nachricht bekommen, dass man sich sehr freut, quasi, ja, dass ich auf Sendung bin. Mich freut es auch, tatsächlich. Und ich freue mich auch noch auf nächste Woche. Bis dahin. Tschüss.

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0: Und dass diese ehemalige Nummer 1 gefallen von der 2 auf die Nummer 3. Igel, Email, Angel und Alternate und Ed, Moving to the Sun.
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0: Und diese Kräfte gestiegen von der 37 auf die Nummer 2. Andrea Bocelli, David Guetta, EJ und Megan Thee Stallion und DNA, More Than a Game.
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0: Und diese war zum zweiten Mal die Nummer 1 in den deutschen Downloadcharts vor genau 7 Tagen. Shakira und der Burna Boy und Die Die.
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0: Der erste neue Hit diese Woche in den deutschen Downloadcharts. Eingestiegen auf der 39, das waren Juno Das und Daddy DJ und Flipside.
1: Flipside ist die erste Single-Veröffentlichung des DJ-Duos Juno Das in diesem Jahr. Hierfür hat er sich mit Daddy DJ zusammengetan. Das ist ein DJ-Trio aus Frankreich. Daddy DJ hatte bereits 2001 seine ersten beiden Hits in den deutschen Charts. Der erste Hit, Daddy DJ, erreichte die 7 und der zweite, Over You, die 79. You Not Us featuring Daddy DJ, Flipside.
0: Tja, und dies hier der erste neue Hit diese Woche aus den Single-Charts aus England. Und zwar eingestiegen auf der 95. Hier ist Sexboy Billy und der Puerto Rico Song.

Da kann ich ein bisschen reinlabern, gell? Das mache ich auch, gell? Wo ist denn die Mausi? Da ist die Mausi. Da haben wir die Mausi. Ein paar große Aufsteiger aus den Single Chances England, zum Beispiel gestiegen von der 81 auf die 68. Das war Cameron Whitcomb und der Titel heißt Kingdom of Fear. Und dies hier steigt auch in England und zwar von der 62 auf die 43. Hier ist Ella Langley und der Titel heißt Be Her.

0: Auch das sehr neue Hit diese Woche in den deutschen Downloadcharts, und zwar eingestiegen auf Platz Nummer 38. Das war Sienna Spyro und Material Lover.
1: Material Lover ist die zweite Single-Veröffentlichung der Engländerin Sienna Spyro in diesem Jahr. Der Titel stammt aus dem Soundtrack-Album zum Spielfilm Der Teufel trägt Prada 2. Das zugehörige Video soll die Atmosphäre des Films wiedergeben. Anders als Lady Gaga hat Sienna aber keinen Auftritt im Film. Sienna Spyro, Material Lover.
0: Und die Sierra Re-Entry diese Woche in der Single-Parade in Großbritannien. Ein Titel, der vor fast 31 Jahren seine Peak-Position erreichte. Das war im November des Jahres 1995. Der Titel erreichte damals die Nummer 2. Diese Woche zum 22. Mal ein Re-Entry, und zwar eingestiegen auf der 33. Hier sind Oasis, und hier ist der Hit, der heißt Wonderwall.

0: Das war ein Neuzugang auf der Nummer 35 diese Woche in den deutschen Download-Charts. Das waren die Editors und das war The Rush.
1: The Rush ist die erste Single-Auskopplung aus dem angekündigten 8. Studioalbum Surface, Echo and Sound der britischen Band The Editors. Die Band beschreibt den Song als eine imaginäre Barszene, in der zwei Menschen bei einem Drink über das Leben sprechen und gemeinsam auf dessen Höhen und Tiefen zurückblicken. Im Mittelpunkt steht dabei das Thema Nähe und Geborgenheit. Editors, The Rush.

Ein Aufsteiger aus den Singlecharts aus England, und zwar gestiegen von der 44 auf die 25. Das waren Calvin Harris und Clementine Douglas und Blessings. Und gestiegen von der 26 auf die 18. Hier ist Stella Lefty und Boston. 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
1: Annette Louisana ist zurück in den deutschen Download-Charts, diese Woche eingestiegen auf der 33 und sie hat ein Herz mit Gebrauchsspuren.
2: Herz mit Gebrauchsspuren ist die zweite Single-Veröffentlichung von Annette Louisana in diesem Jahr. Beide Titel stammen aus ihrem 11. Studioalbum Sehnsucht. Sie sagt, auf ihrem 11. Studioalbum spüre sie all den Zuständen nach, die uns hoffen und streben lassen. Vor allem aber erzählt es davon, was auf die Sehnsucht folgt, Erfolg und Enttäuschung. Annette Louisana, Herz mit Gebrauchsspuren.
1: Malcolm Todd steigte den Singlecharts in England von der 19 auf die 17 mit dem Hit

0: Auch das ist ein Neuzugang diese Woche in den deutschen Download-Charts. Eingestiegen auf der 31, das waren Felix Jähn und Omar Rüttberg und der Hit Siren.
1: Siren ist die zweite Single-Veröffentlichung von Felix Jähn in diesem Jahr. Für die Vocals hat er den schwedischen Sänger und Schauspieler Omar Rüttberg engagiert. Der ist 27 Jahre alt und wurde in Venezuela geboren. Er lebt in Schweden. International bekannt wurde er durch die Rolle des Simon in der Netflix-Serie Young Royals. Felix Jähn und Omar Rüttberg, Siren.
0: Tja, und dieser Titel, der ist inzwischen seit 54 soliden Wochen platziert in der Single-Parade in England. Und diese Woche steigt er von der 4 auf die Nummer 1. Insgesamt zum 14. Mal an der Spitze der Charts in England. Hier sind Sam Fender und Olivia Dean. Und der Hit, der heißt Rain Me In.

Eingestiegen auf der 69 in den Singlecharts in Amerika, das waren BTS und Come Over. Und sie hier, sie hat 13 Neuzugänge in den USA, der Bestplatzierte auf der 3, hier ist Olivia Rodrigo und dies hier ist ein Stupid Song.

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2: Eingestiegen auf der 27 diese Woche in den deutschen Download-Charts. Das waren Chaka Khan und Snoop Dogg und der Hit Boogies in My Soul.
3: Boogies in My Soul ist die zweite Single-Auskopplung aus Chaka Khans angekündigtem 13. Studioalbum Chuckzilla. Es wird ihr erstes Album seit Hello Happiness von 2019. Snoop Dogg sagt über Chaka Khans Album: Es gibt nichts, was du tun kannst, um das jemals zu löschen. Es ist in deinem System, jetzt lass es in deine Seele eindringen. Chaka Khan und Snoop Dogg, Boogies in My Soul.
2: Und bevor wir jetzt gleich zu den 20 größten Download-Hits der Woche kommen, noch als die Nummer 1 aus Amerika. Dort diese Woche zum zweiten Mal. Hier ist Taylor Swift und I Knew It, I Knew You.

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Wir haben diese Woche 3 Neuzugänge unter den ersten 20 in den deutschen Download-Charts, aber die 20 gehört nicht dazu. Die ist gefallen von der 19, das von Kygo, Carlito und Griffin und Save My Love. Und die ist ja diese Woche auf der 19 gefallen von der 18, Vincent Weiss und Kurz für

gefallen von der 17 auf die 18 diese Woche. She's All Music und Because We Jive All Night Long. Auf der 17 von der 39 gestiegen. Sexboy Billy und The Puerto Rico Song. Und hier ist die 16 von der 15 gefallen. Justin Bieber und Nicki Minaj und Beauty and the Beat.

Ray und Where Is My Husband, diese Woche von der 14 auf die 15 gefallen in den deutschen Download-Charts. Auf der 14 von der 12 gefallen Alex Warren und Fever Dream und hier die 13 von der 28 Mark Bedlock und Beck Into the Sun.

Phase. Er steigt von der 28 auf die 13. Mark Medlock und Back into the Sun. Auf der 11 von der 5 gefallen Chemo Sounds und After the Fall. Und hier auf der 12 von der 7 gefallen Harry Styles und American Girls.

In der letzten Woche ein großer Aufsteiger und jetzt gefallen von der 2 auf die Nummer 6. Das waren Andrea Bocelli, David Guetta, EJ und Megan Thee Stallion und DNA. Und auf der 5 und der 4 gefallen Bebe Rexha und Faithless und New

0: Eine Woche auf der 1 und jetzt wieder gestiegen von der 3 auf die Nummer 2. Das waren Ügel, Email Angel und Alternati und Movin' to the Sun. Und unsere Nummer 1?
1: Unsere Nummer 1 ist zum dritten Mal auf der Nummer 1 Position zu finden. Es ist der erste Hit und die erste Nummer 1 für das Duo Shakira und Burner Boy. Hier sind sie mit Die Die.
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0: Let's go!
1: Zum dritten Mal die Nummer 1 in den deutschen Download-Charts. Das waren Shakira und der Burna Boy und Die Die. Tja, und das war's dann für diesmal. Und bis zum nächsten Mal sagen wir Tschüss.
2: Und Tschüss.
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Herzlich willkommen zu einer neuen Ausgabe der Sendung Italo Disco is Back. Mein Name ist Mike Harlert und ich freue mich wieder bei euch in eurem Lieblingsradio zu sein. Heute Ausgabe Nummer 19 und in dieser Ausgabe gibt es topaktuelle Sachen, also Sachen, die in den letzten Tagen, in den letzten Wochen auf den Markt gekommen sind. Im Jahre 2026. Und ja, wir sind aktuell im Juni. So, den ersten Titel haben wir schon gehört, der neu ist, nämlich Italove zusammen mit Luzanne, Just for the Night in der Extended Version. Ja, man hat ein bisschen was rausgehört aus einem früheren Italo-Titel. Ja, da hat man sich angelehnt, aber wir hören aus diesem Single hören wir in den nächsten Sendungen noch den einen oder anderen Titel. Und ja, die klingen nicht so wie dieser jetzt. Ja, ich würde sagen, wir machen gleich weiter mit den nächsten zwei neueren Titeln. Ken Martina haben wir aufliegen mit Broken Memories im Extended Vocal Power Mix sowie Close Miss mit Dangerous in der Extended Version.

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1: In dieser heutigen Ausgabe gibt es wieder einen Mix am Ende der Sendung, ja. Und zwar diesmal von Talking Blue gibt es einen Megamix, den hören wir dann am Ende der Sendung. Ja, und dann habe ich noch eine Juan Martinez-Session für euch mitgebracht. Auch das hören wir dann in der zweiten Stunde. 4 Sessions sind das, die ich euch mitgebracht habe. Ja, auch so aus der neueren Italo-Zeit. Ja, man kann auch sagen, Made in Spain so ein bisschen. Ne? Also, das hören wir dann alles in der zweiten Stunde. Bis dahin gibt es aktuellere Ausgaben. Und da haben wir jetzt aufliegen als nächstes aus dem 7. Album von Fresh Fox den Titel Laura Don't Cry. Ja, und aus dem 9. Album von Mode One, der ja auch ein neues Album rausgebracht hat, hören wir aus dem 5. Album, ist das, hören wir den Titel Don't Tell Me Lies.

Wer denkt, die Italowelle, die ist weggeschwappt? Nein, so ist es nicht. Die ist immer noch voll im Kommen. Ja, das Komische ist, in Italien selber, ja, wird das gar nicht so richtig wahrgenommen. Eher drumherum, um Italien, da ist die Italowelle immer noch da. Ob Bulgarien, Rumänien bis nach Polen, über Deutschland und ja, Frankreich bis nach Spanien runter. Also da hört man die Italo-Sachen sehr gerne. Ja. Und wir machen hier auch gleich weiter mit neueren Sachen. Swain haben wir aufliegen mit Shot to the Head in der Extended-Version. Und danach haben wir dann Chiara mit Serena. Und das hören wir in einer Disco-Version.

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1: Ja, Ken Laszlo kennt ja wohl jeder. Der war ja schon in der Original-Italo-Welle dabei. Aber er ist auch immer noch dabei mit dem einen oder anderen Titel. Hier haben wir einen Titel und zwar Put Your Hands Up in einer Flashback-Remix-Version.

Italo-Disco is back. Genau, in eurem Lieblingsradio jede Woche neu, außer der Moderator ist entweder krank oder er ist im Urlaub. Ja, dann gibt es natürlich keinen Ausfall, nein, sondern dann gibt es eine Ersatzsendung, die ich dann für euch schon vorbereitet habe, so dass ihr dann jede Woche trotzdem eure Italo-Disco is back-Sendung hören könnt. Also, da braucht ihr keine Angst haben, es gibt jede Woche eine Italo-Disco back Ausgabe. So, wir haben jetzt in dieser ersten Stunde die nächsten zwei aufliegen, und zwar aus dem Hause Team 33 aus Spanien, ja. Und da hören wir jetzt Alex Blue mit Roulette of Love in der Extended Version und Neonite mit Kiss Me ebenfalls in einer Extended Version.

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3: Na, die erste Stunde, die hat er schon das ein oder andere Schmankel gebracht, oder? Ja, auch in der zweiten haben wir natürlich neuere Sachen. Victoria Notman mit ihrem Titel Fly to Heaven in der Extended Version. Und dann haben wir einen Klassiker aufliegen, Mozart mit Jasmine China Girl. Den gibt's in einem neuen Remix im Saint-Tropez Caps Extended Remix.

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1: Die White hat wieder mal ein Remake herausgebracht, und zwar vom Titel My Everything. Und den hören wir uns jetzt in voller Länge an.

zweite Stunde Italo Disco is back auf eurem Lieblingssender. Jede Woche neu. Und sollte es mal nicht neu sein, dann ist es zumindest eine Ersatzsendung für den Moderator, der entweder im Urlaub steckt oder, ja, oder im Krankenbett. Wie auch immer. Ja. Wir machen weiter. Jetzt kommen wir zu dem, was ich euch angekündigt hatte, nämlich zur Session von Johan Martinez, ein spanischer DJ und Produzent. Und da hören wir schon mal die zwei ersten Sessions. Die Session 1, A Night to Remember. Und die Session 2, Give Me a Second Chance.

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1: Ja, und wenn ich von vieren gesprochen habe, fehlen ja noch zwei. Session 3 haben wir aufliegen, I'm Still Loving You, und als vierte The World Is You. Viel Spaß damit.

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1: Die Sendung neigt sich dem Ende entgegen und das heißt, es gibt jetzt einen Megamix und zwar von Talking Blue. Das ist ein Projekt vom Team 33, Luis Rodriguez. Der hat dieses Projekt ins Leben gerufen und das ist ein Projekt, was eigentlich nur aus Instrumentalmusik besteht. Da gibt es keine Vokalversionen oder sowas, sondern das ist reine Instrumentalmusik und wir hören von den Titeln, die es soweit gibt, einen Megamix. Ich sage schon mal danke fürs Einschalten und fürs Zuhören und wünsche euch noch viel Spaß mit eurem Lieblingssender und mit allen Sendungen, die da noch laufen. Jetzt sage ich Tschüss.

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0: Und damit allen Hörern draußen im Radioland, hallo hier aus Köln aus dem Soundtrack-Studio, das sagt Ihnen und euch Robert Rosbach. Bei uns heißt es heute 2 Stunden zurück in die 80er. Ja, wir haben ein Special, die Hits der 80er. Was bedeuten die 80er? Das bedeutet beispielsweise Italo-Disco-Music oder auch neue deutsche Welle. Oder auch Synthi-Sounds aus Großbritannien. Oder auch Wave und New Pop aus Frankreich. Das etwa wird der Mix für die nächsten 2 Stunden sein. Und ich sage dazu nur eins: gute Unterhaltung.
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0: Und dann wollen wir gleich anfangen mit einer der größten Bands der 80er. Die Entdeckung 1986. Na, ich rede von Aha. Und Morten und seine Superband in dieser Zeit. Hier kommt Take On Me.

0: Das war der Beginn einer riesigen Karriere im Jahre 1986. Aha, ihr erster Nummer 1. Heute dabei, Take On You.
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0: Klar, hier ist der Soundtrack deines Lebens. Und bei uns heißt es heute in diesem Extra zurück in die 80er Jahre. Die großen Hits der 80er Jahre. Hier ist ein Titel aus dem Jahre 1982. Dem habe ich riesige Auftritte damals gemacht, beispielsweise in der Ostseehalle in Emden. Ich rede von D-Wine, diesem sensationellen Travestiekünstler aus Deutschland. Die lange Version von Shoot Your Shot.

Mann, hat der Mann damals eine Performance gemacht. D-Wine. Sehr erfolgreich damals, in vielen Diskotheken ist er aufgetreten. Von 82. Shoot your shots. 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Lass uns am Anfang dieses Sondersoundtracks ein bisschen Disco-Sounds der 80er auflegen. Nach Shoot Your Shot, Trans X. 83, das war ein Knaller von Hit. Living on Video.

Das ist ja dieser tolle Synthi-Sound der 80er. Video, ja. Das Video killed the radio star. Das war die Zeit, wo die Musikvideos immer bedeutender wurden. 1983. Lange Version heute in diesem Extra von TransX Living on Video. So heißt dieses Programm hier. Und wir haben heute ein Soundtrack extra für dich. Die Hits der 80er. Zurück in die 80er. 2 Stunden lang die größten Hits der 80er. Ich sprach von neuer deutscher Welle. Klar, aus München kamen diese natürlich auch. Und eine der größten Bands in dieser Zeit war die Spider-Murphy-Gang. Skandal! Mit

Eine der großen Rock'n'Roll-Bands aus Deutschland aus den 80er Jahren. Die Spider Murphy ging heute im Programm und Skandal im Sperrbezirk. 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Hier ist ein One-Hit-Wonder aus Deutschland. Aus Hamburg. Ein Hit hatten die nur, aber eine riesigen Tour was. Und Blue Night Shadow.

Tolle Musik aus Hamburg, aus den 80er Jahren. Two of Us. Blue Night Shadow. Hier ist der Soundtrack deines Lebens. Soundtrack Extra. Ja, wir haben ein Extra. Wir haben die Hits der 80er heute dabei. Und ich erinnere mich noch an das Jahr 1984. Ich war gerade RTL Plus Musikchef beim Fernsehen. Da kam Alphaville um die Ecke. Und wir produzierten in den Studios in Bertrange das Video zu diesem Titel. Sensationell, einer der größten Hits aller Zeiten. Alphaville 84 und Big in Japan.

Die waren so etwas von sympathisch. Die Jungs aus Münster. Und der Erfolg kam über Nacht. Ein Welthit ist damals gelandet worden, 1984. Big in Japan. So heißt dieses Soundtrack extra heute, dass du die nächsten zwei Stunden hörst. Ja, es gab ja auch in dieser Zeit New Wave und Popklänge aus Frankreich. Die Chansons ließen nach und es kamen wirklich neue Künstler auch in die deutschen Hitparaden. Ein Beispiel mal, Jeanne Masse, 1984. Das war auch Top 10 bei uns in Deutschland. Jeanne Masse und dieser Klassiker, Toute Première Fois.

neuen Sounds aus Frankreich in den 80er Jahren. Jean Mas, toute première fois. Und da wir gerade von Wave und New Pop reden, hier ist der Ursprung von allem. Mit dem Titel fing alles an. 1980 aus Frankreich, Visage.

Der Inbegriff der New Wave und Pop-Bewegung der 80er Jahre, der begann in France, in Frankreich. 1980 das Jahr. So, der Titel Fate to Grey. Hier ist der Soundtrack mit den Hits der 80er.

Die kleine Taschenlampe, die brennt zusammen mit Nena und Ich will Spaß. Das war der größte Hit oder das waren die größten Hits für Markus. Das hier aus dem Jahre 1982. Wir beamen uns jetzt zurück in den Sommer 1985. Manometer, war das ein Hit damals. Ein heißer Sommer 85 und ein riesiger Sommerhit. Der kam aus Italien, obwohl der Mann, der hier singt, aus Spanien kam. Ich rede von Fotonovela.

Der Sommerhit im Jahre 1985, Ivan und Fotonovella. Du hörst den Soundtrack deines Lebens und der bringt dir eigentlich Woche für Woche die neuesten Hits aus der ganzen Welt und die größten Hits aus 60 Jahren Musikgeschichte. Heute ist das anders. In diesem Soundtrack extra gibt es die Hits, die größten Hits der 80er Jahre. Der gehört auch dazu, Tony Esposito. 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

0: Italo Disco vom allerbesten, kombiniert mit diesen Andenklängen. Dazu haben wir damals getanzt in den 80er Jahren. Tony Esposito und Kalimba de Luna. Hier ist aus Köln der Soundtrack deines Lebens.
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Ich durfte ja in den 80er Jahren innerhalb der Ronnys Popshow oder der Bravo Music Show so einige deutsche und internationale Künstler auf den Bühnen präsentieren. Aber ich habe mal nachgedacht, Peter Schilling, mit dem war ich nie gemeinsam auf der Bühne, obwohl Major Tom, völlig losgelöst, ist einer der größten Hits aller Zeiten und einer der größten deutschen Hits. Der Soundtrack, heute mit den Hits der 80er, zurück in die 80er. Das hier ist ein One-Hit-Wonder. Aus dem Jahre 1986, sehr originell gemacht. Blues und Bongo, geil der Titel.

0: Allgemacht. Bruce und Bongo, eine Nummer 1 1986 in Deutschland mit Geil. Aber leider kam nach Geil nichts weiteres Geiles.
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Italo Disco aus den 80ern. Spagna. Ja, sie hat zwar einen spanischen Namen, aber sie kam aus Italien. 1987. Sommerhit wieder bei uns in Deutschland. Und Call Me. Du hörst den Soundtrack deines Lebens. Und wir haben jetzt Halbzeit im Programm. So heißt dieses heutige Soundtrack extra. Wir präsentieren 2 Stunden lang die größten Hits der 80er Jahre und gehen jetzt ins Jahr 1988. Auch einer der ganz großen der 80er bis in die 90er, ja sogar bis in die Neuzeit. Ich rede von Phil Collins von 1988 hier, Two Hearts.

Und da sind sie wieder, diese tollen Sinti-Klänge, diesmal aus Italien. Von P-Lion. P-Lion, das steht für Paolo Leone. Einem Italiener aus Bologna. Gebürtig oder gelernt war Paolo Banker, Bankkaufmann. Dann hat er sich an die Musik gewagt und das war einer seiner größten Hits, vielleicht sein größter Hit überhaupt. 1983, P-Lion und Happy Children. Ja, und mit Paolo habe ich auch eine tolle Zeit in Luxemburg verbracht, als wir das Video zu P-Lion und Happy Children produziert haben. Hier ist jetzt eine Band aus Hannover, Musik der neuen deutschen Welle. Taxi hießen die, die hatten nur dieses eine hier. Ich habe dich seit langem nicht gesehen, Rendezvous. Ich muss sagen, tolle Sängerin hatten die damals. War so ein bisschen verknallt in das Mädel, aber die hatten einen festen Freund in der Band gehabt.

0: Der einzige und größte Hit für Taxi aus Hannover in den 80er Jahren. Rendezvous. Ich hab dich seit langem nicht gesehen.
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0: Wenn ich und wir haben wieder die Musik Frankreichs dabei. New Wave aus Frankreich. Ja, das ist auch so eine Hymne 1986 gewesen. Für Dir Sirles oder Dir Sirles mit White.

Ich muss ja zugeben, ich konnte diesen Titel eine ganze Weile nicht mehr hören, weil er mir einfach an den Ohren herausringt. Ich musste ihn so oft in den 80ern spielen, weil er war damals ein Mega-Hit. Jetzt kann ich ihn wieder hören. Von 86, Desireless mit Voyage, Voyage.

dreifacher Eurovision Song Contest Gewinner. 1980 mit What's Another Year und 1981 mit Hold Me Now, Johnny Logan. Unheimlich sympathischer Mensch. Hab ihn 1986 oder war es 87, diesen Dreh rum bei der Funkausstellung getroffen in Berlin damals. 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Heute mit den besten, den größten Hits der 80er Jahre. Dies ist ein Soundtrack extra. Und das ist Musik von 1989. Sidney Youngblood. Oh, wir erinnern uns, it was only could. Everybody.

Oh, was für eine Hymne. 1984. Zu dieser Nummer habe ich mein Mädchen kennengelernt, mit dem ich seit 32 Jahren zusammen bin. 1984. Foreigner. Damals noch als Leadsänger mit Lou Graham. Want to know what love is. Du hörst den Soundtrack deines Lebens. Heute mit einem Special. Die Hits der 80er. Zurück in die 80er heißt dieses Special. Und wir sind wieder beim Italo-Pop-Sound der 80er. Ja, ja. Valerie Doree. 84. Was haben wir zu diesem Titel getan?

Disco Made in Italy 84. Valerie Dore oder Valerie Doré, wie man das aussprechen mag, mit The Night.

Na, waren die 80er Jahre auch deine beste Zeit? Dann war das auch deine beste Musik. Die Hits der 80er. Rheingold. Neue Deutsche Welle und drei Klangsdimensionen. Robert mit den Hits der 80er. Und jetzt haben wir Filmmusik dabei. 1983. Das war eigentlich einer der größten Filmhits aller Zeiten. Irene Cara und Flashdance.

Na, wie oft hast du diesen Film gesehen? Ich, ganz ehrlich, dreimal. Irene Cara von 83 und Filmmusik Flashdance, What a Feeling. Rock and Roll.

0: Ja, das war er, der Elvis der 80er Jahre. Zweifellos sehr erfolgreich seine Rock'n'Roll-Musik. Shaking Stevens. Von 81 sein Hit You Drive Me Crazy.
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0: Der Soundtrack heute mit den Hits der 80er. Und jetzt sind die Musik aus den 80ern von Gazebo. I like Choco. Ach, wie schön. So tolle alte Titel nochmal zu hören heute.

erfolgreich in dieser Zeit, zweifellos Gazebo 85. Sogar eine Nummer 1 bei uns in Deutschland. I like Chopin.

0: Egal, was man von ihrer Musik hält, sie dürfen einfach nicht fehlen. Die Hits der 80er mit Dieter und Thomas. Eine der größten Bands der 80er bis in die 90er Jahre. 84, Modern Talking und You're My Heart and You're My Soul.
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0: Bin ich.
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Falco. 1982, sein erster Hit. Ein Millionseller. Falco, der Kommissar. Blick zur, wir haben Zeit für einen letzten Titel. Und wir gehen doch mal nach Frankreich. Die wunderbare neue Popmusik Frankreichs der 80er Jahre. Rose Laurent gehörte dazu von 83. Ihr Nummer 1 Hit im Original Afrika.

Musik, die du nicht mehr an jeder Ecke hören kannst. Die Originalversion in Französisch gesungen von Afrika, Rose Laurent's Hits des Jahres 1983. Das war damals auch eine Nummer 1 bei uns hier in Deutschland. So Leute, Blick zur Uhr, es tut mir leid, aber das war's für heute. Robert Rosbach. Das war der Soundtrack deines Lebens. Heute ein Soundtrack Specials zurück in die 80er. Ich hoffe, es hat Spaß gemacht. Und ich würde mich sehr freuen, wenn wir uns an dieser Stelle zu dieser Uhrzeit hier demnächst wiederhören würden. Bis dahin, alles Gute und tschüss, sagt Robert Rosbach aus dem Soundtrack-Studio in Köln. Tschüss!

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Ja, guten Tag. Schön, dass ihr wieder eingeschaltet habt zu Forgotten Beats. Mein Name ist Dirk Hamilton und ich präsentiere euch auch heute wieder die eine oder andere vergessene Perle aus meinem Archiv. Zuerst möchte ich mich allerdings bedanken für die ganzen netten Nachrichten, die ich während der letzten und nach der letzten Sendung erhalten habe. Ich habe jede einzelne gelesen und habe mich sehr gefreut. Und deshalb machen wir dann auch erstmal weiter mit unserer kleinen Sendung. Fangen wir auch direkt an. 1989. Die Acid-Welle kam nach Deutschland. Die Smileys der 70er Jahre waren plötzlich wieder überall zu sehen. Von T-Shirts über Jacken auf Buttons. Ach, überall, wo man hingeguckt hat, sah man diese hässlichen kleinen gelben Grinsegesichter. Vor allem aber auf Schallplatten waren diese Dinger sehr oft und häufig zu sehen. Und wenn man Plattencover in der Hand hatte, wo so ein Smiley drauf war, wusste man sofort, okay, das ist eine Acid-Scheibe. Acid wurde vor allem mit Samplern, Synthesizern, Drummaschinen und ganz viel LSD gemacht. Denn Acid ist umgangssprachlich für LSD. Ja, und wenn man sich so manche Scheiben angehört hat, dann hat man auch gewusst, warum das so ist. Ich erinnere da nur an die B-Seite von D-Mob, We Call It Acid. 7 Minuten lang nur diese hämmernde Bassdrum und dieser Typ, der immer und immer und immer wieder Acid schrie. Ja, aber gut, jeder wie er möchte. Acid hat allerdings nicht nur in Amerika und England stattgefunden, sondern auch hier bei uns. Und einer, der sich dieser Sache angenommen hat, war Ramon Zenker. Der hat ja zu der Zeit seine Finger so ziemlich überall mit dem Spiel. Erst letzte Woche haben wir ja die B-Seite von The Technowave von Interactive gehört. Auch aus dem Studio von Ramon Zenker. Für die Acid-Scheibe, die ich für euch rausgesucht habe, hat er sich das Pseudonym Mr. Matty zugelegt. Der Song heißt Acid Party, ist 1989 auf Flimflam Records erschienen und geht so.

Mr. Matty alias Ramon Zinka. So, ihr könnt jetzt euer Smiley-T-Shirt ausziehen, ruckzuck in euren Schuppen laufen und euch einen Schutzanzug und eine Staubmaske holen. Denn die Jungs, die jetzt kommen, sind genau in diesem Outfit in Clubs und Diskotheken aufgetreten und haben damit eine Welle losgetreten, die damals jeden Baumarkt gefreut hat. Aus England, 1991, Alton 8 und mit ihrer ersten richtig fetten Nummer Infiltrate 202.

Altan 8, Infiltrate 202. Und wenn man der Legende glauben darf, haben die Jungs sich regelmäßig vor Auftritten Vic Vaporub unter die Staubmasken geschmiert, weil er angeblich so ein kleines bisschen wie Ecstasy wirken soll. Und wenn man sich die Sounds so anhört, kann man sich das auch gut vorstellen. Verglichen wurden Altan 8 übrigens mit dem nun folgenden Projekt. Obwohl an die Jungs kommt, kam und wird keiner mehr rankommen. Was die beiden abgezogen haben in ihrer doch relativ kurzen Karriere war unglaublich. Ich rede von Rockman Rock und King Boy D, besser bekannt als The KLF. Was die beiden Typen abgezogen haben, also ich vergleiche die sehr, sehr gerne mit Kraftwerk. Nicht wegen der Sound, sondern wie die ihre Musik produziert haben. Die haben tatsächlich das Sampling revolutioniert. Die haben komplette Songs nur gesampelt. Da war nicht ein Ton selber eingespielt. Und Persönlichkeiten waren das sowieso. Also unfassbar. Alleine der allerletzte Auftritt von KLF, der sehr unangekündigt kam, war bei den Brit Awards, wo sie ihren Song 3AM Eternal zusammen mit der Grindcore-Band Extreme Noise Terror performt haben und ganz zum Schluss dann mit einem echten Maschinengewehr, allerdings mit Platzpatronen, ins Publikum gefeuert haben, von der Bühne gegangen sind und aus den Lautsprechern kam: The KLF has left the music business. Also diese beiden Typen, wirklich unglaublich. Die haben ja noch ganz, ganz viel mehr gemacht. Wen es interessiert, einfach mal bei YouTube gucken. The KLF Burn a Million Quid. Diese Typen haben also 1 Million Pfund von einer englischen Bank abgeholt. Ja, und die einfach in einem Kamin verbrannt. Einfach so, als Performance. Musik gemacht haben sie allerdings auch. Und hier kommt mein Lieblingssong von The KLF. Last Train to Transit. This is what KLF is about. 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

Last Train to Transcentral, the KLF. Wir reisen ins Jahr 2003 und nach Hamburg. Dort haben sich damals Bela B., seines Zeichens Drummer der Ärzte, und die Hip-Hop-Gruppe Fettes Brot zusammengetan und einen Protestsong gegen den damaligen Hamburger Senat aufgenommen, im Speziellen gegen den Senator Ronald Schill. Für dieses Projekt wurde extra ein Plattenlabel gegründet, zumindest ein fiktives Plattenlabel, mit dem verheißungsvollen Namen Der Branche geht es schlecht Records. Den Song selber hat man leider so gut wie nirgendwo gehört. Zu kaufen gab es den auch fast nirgendwo, also ich habe ihn jedenfalls nur einmal gesehen. Und damit ihr alle mal in den Genuss kommt, spiele ich den jetzt für euch. Und zwar Bela B. und Fettes Brot, Tanzverbot, Schill to Hell.

Tanzverbot. Meiner Meinung nach leider völlig zu Unrecht untergegangen in der ganzen Musikwelt. Denn erstens eine Riesennummer, zweitens eine astreine Aktion. So, wie die meisten von euch wissen, die mich kennen, bin ich ein großer Fan der Italo-Boot-Musik. Einer der allergrößten Hits dieser Zeit war Hey Hey Guy von Ken Laszlo. Den haben wir alle schon mehrfach gehört, den haben wir alle schon mal in irgendwelchen Mixen verbaut. Aber habt ihr gewusst, dass die Version, die wir alle kennen, nicht die Originalversion ist? So, da habe ich was für euch. Es ist nämlich die Originalversion von 1983 aufgetaucht. Veröffentlicht wurde Hey Hey Guy in der Version, in der wir sie alle kennen, erst 1984. Und die 83er Version ist quasi eine Demo-Aufnahme. Die ist schon ein bisschen besser produziert als ein Demo, aber halt nicht die Version, die nachher auf dem Debütalbum von Ken Laszlo gelandet ist. Ich habe die 83er Version für euch rausgekramt und die hören wir jetzt.

Hey Hey Guy in der Originalversion von 83. Ja, die Nerds unter euch werden sofort erkannt haben, dass da eine völlig andere Bassdrum und eine völlig andere Snare Drum drin war. Ich tippe auf eine 808. Für alle die damit jetzt nichts anfangen können, ja, tut mir leid, aber es muss auch ab und zu mal hier so ein bisschen Nerdgehabe sein. Wir sind ja nicht nur hier, um Musik zu hören, ihr sollt ja auch ein bisschen was lernen. Ja, also für alle, die es interessiert, die Roland TR-808 war ein Drumcomputer, der lediglich von 1980 bis 1982 hergestellt wurde. Angeblich sind nur 12.000 Einheiten verkauft worden. Naja, klingt ein bisschen wenig, dafür, dass die so ziemlich auf jeder Produktion aus der Zeit zu hören war. Bleiben wir direkt in den 80er Jahren und bleiben wir in 1983. Wir gehen nach Schweden. Da denkt man natürlich sofort an die Superstars von ABBA. 80er Jahre Schweden, kann eigentlich nur ABBA sein, denkste. Ich rede von Lars Fork. Der hat damals schon sehr modernen Synthie-Pop gemacht, ist irgendwie nie so aus seinem Loch rausgekommen. Und die Nummer, die wir jetzt hören, ist lediglich auf Kassette erschienen. Liegt ganz einfach daran, dass zu der Zeit CDs eh noch nicht auf der Welt waren und Kassetten günstiger herzustellen waren als Schallplatten. Und da der gute Lars das Zeug selber vertrieben hat und die finanziellen Mittel nicht rosig waren, ja, gab's das Ding halt nur auf Kassette. Zum Glück hat irgendwer dieses Ding irgendwann mal rausgekramt, nochmal neu gemastert und das Ding dann in sehr, sehr guter Qualität auf den Markt geschmissen. Ich weiß nicht, wer es war. Ich weiß auch nicht, ob Lars Fork da jemals was von gehört oder was von abbekommen hat. Ich habe den Song jedenfalls ausgegraben für euch. Ich finde den riesig und deshalb spiele ich den jetzt für euch. Von 1983 Lars Fork mit Hello, Hello.

haben. Hätte ich auch nicht gedacht, als wir uns damals kennengelernt haben und alle zusammen Krach in der Zeche K gemacht haben, dass von uns mal irgendeiner auch nur eine Platte machen wird, geschweige denn irgendwann auf die Nummer 1 der deutschen Media Control Charts springen. Das aber nur am Rande. Hier geht's ja um vergessene Perlen und davon habe ich jetzt wieder eine. Gegründet 1989, wie gesagt, im wunderschönen Essen mitten im Ruhrpott und bis heute mehr oder weniger aktiv. In dem Fall leider eher weniger. Man sieht sie noch hier und da auf irgendwelchen Festivals. Und wenn wir ganz ehrlich sind, das komplette Publikum wartet nur auf diesen einen Song. Für mich gibt's auch keinen Disco-Besuch oder keine Party, wo ich den DJ nicht mindestens einmal nach der Nummer frag. Manchmal hat man Glück und die DJs kennen den Song und haben den dabei und spielen den dann auch. Ich weiß, dass heute Abend ein paar Leute zuhören, die sich auf jeden Fall sehr über den Song freuen werden. Und die grüße ich jetzt auch hiermit. Ihr wisst ganz genau, wer gemeint ist. Und für euch The Eternal Afflict San Diego. Ungeschnitten und komplett.

Ah, geile Nummer, oder? Hört man leider viel zu selten irgendwo. Aber ich sehe mich direkt wieder in irgendeinem Club auf der Tanzfläche stehen, Getränk in der Hand und schön vor sich hin tanzen. So, der nächste Song ist nicht so alt wie alles andere, was wir jetzt gehört haben und vielleicht auch nicht so ganz unbekannt. Warum spiele ich den hier? Ganz einfach, weil dieser Song für mich unter die Kategorie perfekter Song fällt. An dem Song stimmt wirklich alles. Man kann den in jeder Stimmung hören. Du willst irgendwo verträumt auf der Tanzfläche an deine verlorene Liebe denken? Kannst du machen. Du willst rumhüpfen wie ein Wahnsinniger? Geht auch. Und du könntest sogar, wenn du möchtest, mit deiner liebsten Disco Fox dazu tanzen. Diese Nummer geht in allen Lebenslagen. Ich höre die ganz, ganz oft und total gerne. Und einfach deshalb möchte ich die mit euch teilen, aus keinem anderen Grund. Gibt's kein Geheimnis drum, keine tolle Geschichte. Den spiele ich wirklich nur, weil der nur geil ist. Und ihr sollt den auch geil finden und deshalb nochmal hier für euch. Moby, Lift Me Up.

Moby, Lift Me Up. Wie gesagt, für mich ein perfekter Song, geht immer und überall. Woran denkt ihr, wenn ich Eddie Murphy sage? Ihr denkt an Kinofilme wie Der Prinz aus Zamunda, Auf der Suche nach dem goldenen Kind und natürlich Beverly Hills Cop. Aber habt ihr gewusst, dass Eddie Murphy auch gesungen hat? Und damit meine ich jetzt nicht aus Beverly Hills Cop, yo baby, yo baby, yo, sondern ich meine wirkliche Musik. Ja, hat er. Und zwar sogar ziemlich erfolgreich. Nämlich 1985, da hat er zusammen mit Rick James in seinem Homestudio einen Song aufgenommen, der dann plötzlich und völlig unerwartet auf Platz 2 der Billboard-Charts gelandet ist und selbst in Deutschland auf Platz 9 war, für 12 Wochen. Ja, einige von euch werden den Song kennen, einige nicht. Und deshalb für euch Eddie Murphy, Party All The Time von 1985.

Ja, nicht schlecht für einen Schauspieler, ne? Man sagt ja immer, Schauspieler sollen nicht singen und Sänger sollen nicht schauspielern. Aber in dem Fall hat das also wirklich mal geklappt. Bleiben wir beim Film. Der Song, der als nächstes kommt, ist bekannt als Soundtrack von The Breakfast Club. Wurde damals von Simple Minds gespielt und wurde ein Riesenhit. So, Riesenhits, gehören die hier rein? Ja, und zwar warum? Weil diese Nummer nicht von den Simple Minds geschrieben wurde und auch gar nicht für die Simple Minds vorgesehen war. Weil den aber kein anderer haben wollte, haben die sich dann irgendwann breitschlagen lassen, haben den Song aufgenommen und nur als B-Seite veröffentlicht. Ihr werdet den Song auch auf keinem offiziellen Simple Minds Album finden. Gut, vielleicht auf der einen oder anderen Best-of, aber auf einem ganz normalen, regulären Album ist dieser Song nicht zu finden. Ihr wisst, wovon ich spreche. Ich spreche von dem Riesenhit Don't You. So, warum erzähle ich diesen ganzen Mist? Weil einer derjenigen, der den Song abgelehnt hat, Billy Idol war. Ja, man höre und staune. Und wahrscheinlich hat er sich irgendwann so darüber geärgert, dass er die Nummer 2001 dann komplett neu aufgenommen hat. Der Song, der eigentlich für ihn gedacht war, den er nicht haben wollte, hier für euch, Don't You von Billy Idol.

0: Billy Idol, Don't You Forget About Me. So, habt ihr den Song jetzt auch mal gehört? Ob der wirklich so berühmt und bekannt geworden wäre, wenn Billy Idol den von Anfang an eingesungen hätte? Man weiß es nicht. Ich bin großer Billy Idol-Fan, muss aber trotzdem sagen, na komm, das Original von den Simple Minds, das ist schon geil. Kommen wir zu einem weiteren Projekt bekannter Leute unter einem anderen Namen. Schon mal jemand von euch was von Tokyo Ghetto Pussy gehört? Wahrscheinlich die wenigsten. Wer steckt dahinter? Dahinter stecken Jam and Spoon. Jam und Spoon kennen wir natürlich alle mit ihren Riesenhits Ride in the Night oder dem Remix von The Age of Love. 1995 haben die Jungs was Eigenes auf die Beine gestellt. Wie gesagt, unter dem Namen Tokyo Ghetto Pussy, sind aber leider damit echt gescheitert, sind also keine namhaften Erfolge bei rumgekommen, keine Chart-Einstiege, nix. Aber eine geile Single haben sie veröffentlicht und die heißt Everybody on the Floor, Pump It.
1: Pump It!
0: Ja, hab ich doch gerade gesagt.

Jam and Spoon, Everybody on the Floor, Pump It, veröffentlicht unter dem Namen Tokyo Ghetto Pussy. So, ich hoffe, ich habe euch den Song ein bisschen näher gebracht und die DJs unter euch. Ja, vielleicht spielen die den ja mal hier und da. So, bleiben wir in den 90er Jahren. 1998 ist eine Nummer erschienen, die leider auch wenig bekannt ist, von einem Projekt aus Kanada. Die haben sich schon 1985 gegründet und ich habe die dann 1994 mal in der Zeche Bochum live gesehen. Da gab's die Nummer, die jetzt kommt allerdings noch nicht. Diese beiden Brüder heißen Darren und Stephen Huss und ihre Band nennt sich Psyche. Von Psyche jetzt 1998, Land of Broken Promises. Viel Spaß!

Ja, das wohl bekannteste Husten der Musikgeschichte. Wollt ihr nochmal hören? Ja klar, kennen wir alle. Scotch Disco Band. Einer der bekanntesten Hits der Italo-Bootwelle von damals. Und meine Sendung würde ja nicht Forgotten Beats heißen, wenn ich euch jetzt einfach einen der größten Hits dieser Zeit um die Ohren hauen würde. Es sei denn, ich hätte da irgendwie einen ganz, ganz tollen Remix oder eine ganz, ganz tolle Geschichte zu. Habe ich aber nicht. Was ich allerdings habe, ist ein Projekt, was schon ein Jahr vorher mit solchen Geräuschen auf den Markt kam, nämlich mit einem Niesen. Jetzt weiß man nicht, ob Scotch den Song kannten und gedacht haben, okay, wenn die niesen, dann husten wir. Keine Ahnung. Diese Typen kamen auf jeden Fall aus der Breakdance-Szene, haben allerdings dann auch nur diese eine Nummer gemacht, die auch also gar nirgendwo bekannt wurde. Und ich muss auch ehrlich sagen, ich weiß gar nicht, wie ich damals an den Song gekommen bin. Ich glaube, ein Kumpel von mir hat sich also nach Disco-Band, nachdem dieses Gehuste irgendwie so bekannt war, die Platte einfach gekauft und gesagt, ja, wenn ihr das mit dem Husten hört, dann höre ich mir das mit dem Niesen an. Und deshalb ein, ja, noch nicht mal One-Hit Wonder, sondern eher ein One-Hit-Projekt, beziehungsweise ein One-Song-Projekt, weil ein Hit wurde das ja nicht mal. High Fever, der Song heißt Achoo, The Sneezing Song. Ja, los geht's, Taschentücher raus.

0: Gesundheit.
1: Ja, ja. The Sneezing Song. Im Deutschen hatte der den Untertitel Der Song, der aus der Kälte kam. Das habe ich mir nicht ausgedacht, sondern das steht also wirklich auf der 12-Inch-Version. Wenn man ihn noch irgendwo kriegt, kaufen und ja, sich drüber freuen. Apropos kaufen, kommen wir zu einem Fehlkauf meines verehrten Vaters. Ja, mein Vater hat mich ja zu der Musik gebracht, die ihr hier hört. Ja, ja, kann ich mich nur bedanken und ihr euch auch, weil ohne den würde diese Sendung hier nicht geben. Der nächste Song war, wie gesagt, ein Fehlkauf. Wir haben damals im Radio eine Nummer gehört, die hieß Angel Eyes von Robert Vanguard. Das war so eine Ballade und ich glaube, die lief irgendwo in der aktuellen Schaubude oder irgendwie so eine Musiksendung. Ja, oh, brauchen wir auf jeden Fall, müssen wir kaufen, ab nach Holland. Ihr kennt die Geschichten mittlerweile. Ab in Sounds, ja, stand sie da und wusste es nur noch, dass der Song Angel Eyes heißt. Aber von wem der war? Keine Ahnung. Also haben wir zur erstbesten Platte gegriffen, die Angel Eyes hieß. Und das war nicht die, die wir haben wollten. Ja, Schwein gehabt. Ne? Glück ist mit die Doofen, wie man so schön sagt. Und in dem Fall waren wir dann die Doofen. Und haben diese Platte, die wir jetzt hören, aus dem Regal gezogen. Der Fairness halber muss ich sagen, dass das ein YouTube-Rip ist, weil ich den Song nirgendwo mehr gefunden habe. Also auf CD sowieso nicht und ich habe den aber auch auf keiner Festplatte oder irgendwas gefunden. Ja, bei meinem Papa im Regal steht die ganz bestimmt noch. Aber komm, ich schneide den Anfang von dieser Fernsehsendung weg und wir hören nur den Song. Fair Control, Angel Eyes.

Ja, Fair Control Angel Eyes. Wie gesagt, war ein YouTube-Rip von einer Fernsehsendung. Aber komm, lassen wir mal 5 Grad sein. Ich kann ja auch nicht alles haben. Apropos Fernsehsendung. Die nächste Band habe ich auch in einer Fernsehsendung kennengelernt. Ich weiß leider nicht mehr, in welcher. Auf jeden Fall hatten wir die Fernsehsendung damals auf VHS aufgenommen. Und dann den Song immer wieder auf der VHS-Kassette angehört und irgendwann dann die Platte halt gekauft. Ein Projekt aus Köln nannte sich Saphir, hatte auch nur 2 Nummern und eine davon hören wir gleich. Und die Disco-Fox-Hörer unter euch, die werden die Nummer ganz sicher kennen, allerdings auf Deutsch und gesungen von Ibo. Der Ibo hat sich nämlich damals die Melodie geklaut, beziehungsweise er hat eine deutsche Coverversion davon aufgenommen. Hier jetzt das Original, Saphir, I Am Alive.

Saphir, I'm Alive. Habe ich gerade ganz vergessen zu erzählen, die deutsche Version von Ibo hieß Spieglein an der Wand. Ja, jetzt spiele ich eine Nummer, die ich gar nicht für heute auf dem Schirm hatte, die mir gerade so eingefallen ist und die ich jetzt einfach mal einschieben werde. Auch aus der Kategorie, oh, lange nicht gehört, könnte man mal wieder machen. OMD, Welten bekannt durch Maid of Orleans und natürlich Sailing on the Seven Seas of Blue. Die haben aber noch eine ganz, ganz tolle Nummer gemacht und die möchte ich jetzt einfach hören. Und weil ich die nicht alleine hören will, teile ich die mit euch. OMD, Forever Live and Die. Viel Spaß!

0: Ja, war doch mal wieder schön zu hören, ne? Ist mir gerade so eingefallen, dachte ich, komm, schiebe ich eben dazwischen. Tut ja keinem weh. Kommen wir jetzt zu dem Song, den ich eigentlich gerade ansagen wollte. Eine Nummer von 1991, wo auch wieder jemand drin verzwickt ist, den wir aus tausend anderen Projekten kennen, nämlich Thorsten Fenzlau. Thorsten Fenzlau, klar, haben wir letztes Mal schon drüber gesprochen, Culture Beat und leider viel, viel, viel zu früh verstorben. Der hat 1991 zusammen mit Alexander Abraham das nun folgende Projekt gegründet, LDC oder LDC, ich weiß es nicht, ich habe keine Ahnung, wie man das ausspricht und weiß auch leider gar nicht, wofür diese Abkürzung steht. Jedenfalls haben die diese Nummer hier produziert, die Schwarze Zone. Bis gleich.
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Im Jahre 2598 nach Christus kam es zur wohl größten interplanetaren Kollision zweier Planeten. Die Wucht der Explosion erschütterte das gesamte Sonnensystem. Starke Energiefelder verursachten die Kernschmelze fast aller Reaktoren unserer Erde. Auf der nördlichen Hemisphäre entstand ein Gebiet, das Überlebende die schwarze Zone nannten. 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Fernab von jeglicher Zivilisation entstand jedoch schon wenig später eine neue, seltsame Lebensform. 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Was man allerdings registrierte, war eine unglaubliche Steigerung des magnetischen Feldes um das Gebiet. 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

0: jagten japanische Wissenschaftler eine riesige Rakete im Zentrum der Zone, die wohl aus den Weltraumtrümmern gebaut worden war. 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August des Jahres 2645 und brachte wenigstens einen Teil der Menschheit ins Paradies. 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
1: Ja, fehlte nur noch Fred vom Jupiter. Also ich weiß auch nicht warum, aber ich musste da einfach gerade dran denken. LDC, LCD, Thorsten Fenslau und Alexander Abraham. Die beiden haben ja noch ein bisschen mehr zusammen gemacht, unter anderem das Projekt Klangwerk. Und ich denke, von Klangwerk werde ich euch in der nächsten Sendung einfach mal das eine oder andere Stück vorspielen. War auch nicht so bekannt, aber ziemlich abgefahren und habe ich mir auch nur gekauft,

aufgefahren sind. Kann ich nicht genau sagen, kann auch sein, dass er nachher einzeln rauskam. Auf jeden Fall jetzt für euch von mir Maxim Lady Fantasy im, und der heißt wirklich so, Another Remix von 1985.

Maxim Lady Fantasy. Ja, ihr merkt, die Sendung ist heute ziemlich 80er-lastig. Liegt einfach daran, dass ich ein Kind der 80er bin. Weil eigentlich bin ich ein Kind meiner Eltern, ganz klar. Aber aufgewachsen bin ich halt in 80ern. So, der nächste Künstler. Mit dem könnte ich eine ganze Sendung füllen. Weil dieser Mann, ja, der hat alles gemacht, was man sich vorstellen kann. Der hat geschauspielert, der war am Theater und der hat vor allem auch gesungen. Jemand von euch schon mal den Namen Harris Glenn Milstead gehört? Wahrscheinlich eher nicht. Aber Divine ist bekannt. Drag Queen der 80er hat unendlich viele Nummern gemacht, war ein absolut skandalöser Typ. Es gibt auch eine unglaublich gute Doku über den. Also wer ein bisschen was ab kann, der sollte sich die unbedingt angucken. Und ich würde am liebsten jeden Song von Divine spielen, weil ich alles super finde. Die bekanntesten Nummern sind ja wahrscheinlich Shoot Your Shot und Shake It Up. Aber meine Nummer von dem für euch, die ist Love Reaction. Und zwar im Special Disco Remix. Divine wurde ja auch zu Lebzeiten, er ist ja leider 1988 schon verstorben, der wurde ja selbst zu Lebzeiten geremixt von vorne bis hinten. Und für mich einer der besten Remixe. Kommt hier.

Divine im Special Disco Mix. Kleiner Tipp an alle DJs, passt sehr, sehr gut zu Blue Monday von New Order. So, wenn ich jetzt auf meine Uhr gucke, dann sehe ich, dass wir die 2 Stunden schon fast geknackt haben. Hui, eine ganze Menge. So, und deshalb komme ich auch zum letzten Lied. Was ganz Spezielles. Auch was völlig anderes als das, was wir die ganze Zeit gehört haben, nämlich eine Band, also eine richtige Band aus Frankreich, die einen Mix aus elektronischer Musik und Heavy Metal machen. Vielleicht nicht jedermanns Sache, aber ist ja meine Sendung und ich darf spielen, weil ich möchte. Und da ich ein sehr, sehr großer Heavy Metal Fan bin, denke ich, passt das zum Abschluss ganz gut. Ich habe die Band irgendwann mal als Vorband für die Berliner Cowboys von The Bossos gesehen. War total fasziniert, hat mir sofort das Album am Merchandise-Stand gekauft und musste danach herauskriegen, dass ich wahrscheinlich der Einzige war, der die Band so richtig gut fand. Denn nach 3 Konzerten war für die Tour beendet. Warum auch immer. So, jedenfalls spiele ich für euch jetzt die französische Band mit dem tollen Namen Chaka Ponk und der Song heißt Spit. Ich verabschiede mich. Vielen, vielen Dank fürs Zuhören. Passt auf euch auf. Bleibt gesund. Bis zum nächsten Mal. Euer Dirk Hamilton. Ciao. Bis dann.

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1: Ich würde mich ja sehr gerne mal das Klavizimbel setzen und etwas pianieren, soll ich mal? Ja? Oh ja. Also, ich sage gleich, ich bin nicht Ellie Nye, aber trotzdem, ich weiß nicht. Nee, das geht nicht. Zu kurz, ne?
2: Doch, geht.
1: Geht, ja. Dankeschön. So, vielen Dank, genügt schon, danke.

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